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4: Orison 23, Discoveramente 6000.
5: Discoveramente 6000, Orison 5.

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